Das war Brian Hutches mit Sleeping Angel. 1A entspannt. 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Musik jetzt von Glenn Miller. Hier ist Perfidia.

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Das war Anita O'Day mit 10 Cents a Dance. 1A entspannt. 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Und hier ist Musik von Pete Zorn mit Every Time We Say Goodbye.

Forgot to Sleep Part 2, das war ein Xanti. 1A entspannt von 1A Radio. Hier ist Musik von Ray Charles mit Drone in My Own Tears.

Ken Miller mit Jazzboat. 1A entspannt. 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Jetzt bei uns Musik von Walter Beasley. Hier ist It Might Be You.

Das war David Sanborn mit This Masquerade. 1A entspannt. 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Und für Sie jetzt Musik von Billie Holiday mit How Deep Is The Ocean?

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1: Es war Musik von Billie Holiday mit How Deep is the Ocean? 1A entspannt von 1A Radio. Musik jetzt von Chuck Lob mit Just Us.

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Herzlich willkommen in der Hörbar auf 1A entspannt von 1A Radio.

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Schöne Musik jetzt für Sie von Norah Jones mit Don't Know Why.

Chris Botti featuring Billy Childs war das mit I'll Be Seeing You. 1A entspannt von 1A Radio. Und hier ist Musik von Teddy Wilson and his Orchestra mit As Time Goes By.

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Das waren die Delikatessen. 1A entspannt von 1A Radio. Musik jetzt von Bass mit Never Ending Story.

It's a Jazzy Day. Brenda Russell war das. 1A entspannt. 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Hier ist Michael Bublé mit Always on My Mind.

What a difference a day makes. Das war Dinah Washington. 1A entspannt von 1A Radio. Und hier sind Mojiba mit Rome wasn't built in a day.

Novi Sento mit Living So Fast. 1A entspannt von 1A Radio. Hier ist Kenny G mit Sexoloco.

Sexy Loco von Kenny G. 1A entspannt. 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Jetzt Musik für Sie von Marc Antoine mit Con Cache.

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Herzlich willkommen zu einer weiteren Stunde in der Hörbar auf 1A entspannt von 1A Radio.

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Jetzt Musik von Gato Barbieri mit Straight into the Sunrise.

We Belong Together. Musik war das von Chris Big Dog Davis, David Mann und Pamela Williams. 1A entspannt. 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Und hier ist Michael Bolton mit Fly Me to the Moon.

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Das Theme from New York, New York, natürlich von Frank Sinatra. 1A entspannt. 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Und hier ist wunderbare Musik von Randy Crawford mit One Day I'll Fly Away.

Das war Steve Oliver mit High Noon. 1A entspannt. 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Jetzt bei uns für Sie Ray Charles mit Roll With My Baby.

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What a difference. A day made unverkennbar. Jamie Cullen. 1A entspannt. 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Musik jetzt von Dorothy Collins. Hier ist Amazing Grace.

Musik von Avicii war das mit I Could Be The One im Nuni Bau Akustik Mix. 1A entspannt. 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Hier ist Etta James mit Don't Take Your Love From Me.

Don't Take Your Love From Me, das war Etta James. 1A entspannt. 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Hier ist Musik von Earl Klug mit Living Inside Your Love.

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Herzlich willkommen zu einer weiteren Stunde der Hörbar hier auf 1A entspannt. Jeden Tag, den ganzen Tag. Musik von der Banda Brasileira mit Nothing Compares to You.

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Hier ist Musik für Sie von Greg Karukas mit Manhattan.

0: Still Saying Soul mit Together. 1A entspannt von 1A Radio. Jetzt Musik von Billie Holiday mit Taint Nobody's Business If I Do.
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Das war Steve Tyrell mit Alfie. 1A entspannt. 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Die Smooth Jazz All-Stars jetzt als nächstes bei uns mit Me and Mrs. Jones.

Jeff Cascaro war das mit Love is in the Air. 1A entspannt. 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Musik jetzt von Delikatessen mit Setembro.

Das war Musik von Chad Baker mit But Not For Me. 1A entspannt von 1A Radio. Hier sind die Urban Nights mit High Heel Sneakers.

Es war ein Bluesful Groove mit 3 AM. 1A entspannt. 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Hier ist Michael Bublé mit Everything.

0: Everything im Bob Rock Remix von Michael Bublé.
1: 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Musik von Dennis Taylor jetzt. Enough is enough.

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Und hier sind Culture Chick mit I Shot the Sheriff.

Blue Moon von Eva Maas. 1A entspannt. 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Jetzt Musik von Dinah Washington mit I Thought About You.

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Michael Bolton mit You Go To My Head. 1A entspannt von 1A Radio. Und für Sie jetzt bei uns Doc Powell mit A Song For You.

Fly Me to the Moon von Mary Nelson. 1A entspannt. 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Jetzt bei uns für Sie Ray Charles mit I'm Going Down to the River.

The Jimmy Dorsey Orchestra war das mit Tangerine. 1A entspannt. 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Und hier ist Jonathan Butler mit Anniversary.

Unverkennbar die Stimme von Frank Sinatra. My Way war das hier bei uns. 1A entspannt. 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Musik jetzt vom Saint-Tropez Radio Lounge Chill Out Music Club mit Liquid Music.

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Herzlich willkommen in der Hörbar auf 1A entspannt von 1A Radio. Und hier ist Musik von Darren Mortimedy mit Heads or Tails.

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Und das ist Musik von Larry Carlton, jetzt bei uns mit All in Good Time.

Natural Thing war das von James Day. 1A entspannt. 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Musik jetzt von Curtis Tigers mit My Babe.

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Jetzt bei uns Musik von Walter Beasley. Hier ist It Might Be You.

Getting Close. Musik war das von Dan Siegel. 1A entspannt. 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Jetzt bei uns Steve Terrell mit I Say a Little Prayer for You.

Love Scene von Tony Bennett. 1A entspannt. 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Hier ist schöne Musik von Brian Culbertson mit So Good.

0: Over the Rainbow von Melody Gardot.
1: 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Musik für Sie von Billie Holiday mit Just One of Those Things.

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1: Und das war Musik von Billie Holiday mit Just One of Those Things. 1A entspannt von 1A Radio. Herzlich willkommen zu einer weiteren Stunde in der Hörbar auf 1A entspannt von 1A Radio. Jetzt Musik von Ashley Thomas mit The Same Love That Made Me Love.

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Und hier ist Musik für Sie von Gianna mit My Everything.

Das war Angela Boffel mit All She Wants Is Love. 1A entspannt von 1A Radio. Hier ist Musik von Artie Shaw mit Frenesy.

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0: You don't know how glad I am. Das war Nancy Wilson.
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0: Jetzt Musik von Rocco Ventrella mit Where is the Love?

Day war das von Kevin Tunney. 1A entspannt. 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Und hier sind die Drifters bei uns mit On the Street Where You Live.

Und das war Musik von Peggy Lee, der Song Black Coffee. 1A entspannt von 1A Radio. Und hier ist George Hugh mit Someday.

The Matteo Flowers, Boots are Knocking war das. 1A entspannt von 1A Radio. I've got you under my skin, jetzt bei uns von Michael Bublé.

I've Got You Under My Skin. Das war Michael Bublé. 1A entspannt. 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Musik jetzt für Sie von Sting mit Englishman in New York.

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Herzlich willkommen zu einer weiteren Stunde der Hörbar hier auf 1A entspannt. Jeden Tag, den ganzen Tag. Für Sie jetzt bei uns 4Play mit Free Range.

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Und hier sind Chris Big Dog Davis, David Mann und Pamela Williams mit Greatest Love of All.

Greg Adams, Welcome to the Jungle. 1A entspannt. 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Wir sind Fats Domino mit Why Don't You Do Right.

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zwar Louis Armstrong mit C'est si bon, it's so good. 1A entspannt. 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Hier ist James Sinclair mit Funky Melody.

war Roxanne von Charlie. 1A entspannt. 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Und hier ist Dinah Washington mit Cry Me a River.

Me Nice von Lenny Marcus. 1A entspannt. 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Und das ist Musik von Steve Oliver. Hier ist Magic World.

James Farrelly war das mit In the Air Tonight. 1A entspannt. 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Musik für Sie von Benny Carter mit My Blue Heaven.

Und das war Musik von Benny Carter mit My Blue Heaven. 1A entspannt. 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Musik jetzt bei uns von Bossa Nostra mit Roxanne.

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Und wir versüßen Ihnen den Tag eine weitere Stunde in der Hörbar auf 1A entspannt von 1A Radio. Herzlich willkommen an Bord.

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Und hier sind die Smooth Jazz All-Stars mit Pump It.

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Musik bei uns von Teddy Wilson. Das war Where or When. 1A entspannt. 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Jetzt Musik von Novi Cento mit Let Me Breathe.

Aqualung war das von Maltschieber. 1A entspannt. 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Musik jetzt von Nancy Wilson, der Song Fly Me to the Moon.

Es war Musik von Ike Quebec mit Topsy hier bei uns. 1A entspannt von 1A Radio. Und hier ist Musik von Bob Baldwin, der Song Let's Roll.

Marion Meadows war das mit Between the Sheets. 1A entspannt. 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Und hier ist Musik von Batuk mit Cruzeiro do Sul.

Rosero do Sol von Batuk. 1A entspannt von 1A Radio. Jetzt Musik von Citrus Sun. Hier ist Budapest.

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Herzlich willkommen in der Hörbar auf 1A entspannt von 1A Radio. Und hier sind Chris Dendring und Richard Elliott mit Hip Sway.

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Mary Nelson, jetzt für Sie mit Dream a Little Dream of Me.

I Feel You von Walter Beasley. 1A entspannt von 1A Radio. Und hier ist Musik von Luis Prima mit Just a Gigolo.

Change Partners von Frank Sinatra. 1A entspannt von 1A Radio. Hier sind die Special Effects mit Oceana.

Das war Brenda Wilson mit Over the Rainbow. 1A entspannt. 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Hier ist Musik von Louis Armstrong mit Dream a Little Dream of Me.

Jojo von Lester Young war das. 1A entspannt. 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Bob Taylor und Jeff Taylor jetzt bei uns mit Kawenga.

It was only a dream. Das war Lenny Marcus. 1A entspannt. 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Deiner Washington. Jetzt für Sie mit Time After Time.

Time After Time von Dinah Washington. 1A entspannt. 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Für Sie jetzt bei uns Huge Groove mit Sneak A Peek.

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Und hier sind Afon Singho mit Agila Bossa Axe.

0: Shut Up im Original von den Black Eyed Peas. Hier bei uns von den Smooth Jazz All Stars.
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0: Jetzt Musik von Jamie Cullum mit Singing in the Rain.

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Hier ist Musik für Sie von Chris Dendring mit Constellation.

0: Es waren Berg and the Virtual Band mit Dolce Vita. 1A entspannt von 1A Radio. Und hier ist Ella Fitzgerald mit Witchcraft.
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1: Swinging on a star, unverkennbar, Bing Crosby. 1A entspannt. 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Hier ist Nesta Torres mit Velvet Nights.

Playing for Time. Musik war das hier bei uns von Acoustic Alchemy. 1A entspannt. 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Und hier ist Fats Domino mit Song for Rosemary.

Song for Rosemary. Fats Domino war das. 1A entspannt. 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Hier ist Norah Jones. Come away with me.

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Herzlich willkommen zu einer weiteren Stunde der Hörbar hier auf 1A entspannt. Jeden Tag, den ganzen Tag. Musik jetzt von Divas mit Rise Shine.

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Und hier sind Art of Noise mit Moments in Love.

Chris Big Dog Davis, David Mann und Pamela Williams waren das mit A Natural Woman. 1A entspannt von 1A Radio. Musik und Blues jetzt von Ray Charles mit Blues is my middle name.

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Ken Ross mit Put On Something Cool. 1A entspannt von 1A Radio. Musik jetzt von Peter White mit Venice Beach.

0: Ready for Love. Musik von Walter Beasley war das. 1A entspannt. 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Und hier ist Louis Armstrong für Sie mit Life is so peculiar.
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Und das war Pennsylvania 6-5000 von Glenn Miller. 1A entspannt. 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Und hier ist Kim Waters mit Fortunate.

Christina Förster mit Fever. 1A entspannt von 1A Radio. Musik für Sie jetzt von Frank Sinatra. Hier ist damit You're Getting to Be a Habit with Me.

Das war Musik von Frank Sinatra mit You're Getting to Be a Habit with Me. 1A entspannt. 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Und wir versüßen Ihnen den Tag eine weitere Stunde in der Hörbar auf 1A entspannt von 1A Radio. Herzlich willkommen an Bord. Und hier ist George Benson mit This Masquerade.

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Musik jetzt von Diana Krall mit The Look of Love.

Breaking Up is Hard to Do. Das war René Allstedt. 1A entspannt. 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Und hier ist Nat King Cole mit Sometimes I'm Happy.

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I'm All Over It. Ein wirklich schöner Song von Jamie Cullum. 1A entspannt. 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Musik jetzt für Sie von Angela Johnson mit Rescue Me.

Chris Dendring war das mit I Can't Help Myself. 1A entspannt. 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

Und das war Carmen McRae mit Blue Moon. 1A entspannt. 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Hier ist Musik von Chuck Mangione mit Feels So Good.

Hill Saints Hall mit Until You Come Back to Me in der Acoustic Version. 1A entspannt. 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Und hier ist Bob Crosby and the Bobcats mit MAME.

Mame von Bob Crosby and the Bobcats. 1A entspannt. 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Und hier sind Audrey Martels, Bobman, Daveman und Gary Haas mit Since I Lost My Baby.

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Herzlich willkommen in der Hörbar auf 1A entspannt von 1A Radio.

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Jetzt Musik von Michel Marmo mit La Via del Nuvol.

Crazy im Original von Gnarls Barkley. Das waren bei uns die Smooth Jazz All-Stars. 1A entspannt von 1A Radio. Bei uns im Programm gibt's jetzt Musik von Norah Jones mit Those Sweet Words.

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Und das war Duke Ellington mit Caravan. 1A entspannt. 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Hier ist Chris Big Dog Davis, Kim Waters und Selena Gibbs mit Ain't No Mountain High Enough.

Das war Musik von Alison Crockett mit You Are. 1A entspannt. 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Hier ist Musik für Sie von Ray Charles mit It Had to Be You.

Und das war Frank Sinatra und Antonio Carlos Jobim mit The Girl from Ipanema. 1A entspannt von 1A Radio. Und hier sind die Smooth Jazz All Stars mit einem Cover von den Black Eyed Peas. Der Titel Don't Lie.

Das war Musik von Jeff Gollop mit dem Song Drop Top. 1A entspannt. 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Jetzt bei uns für Sie Glenn Miller mit Say Si Si para Vigo Me Voy.

war Say CC para Vigo Me Voy von Glenn Miller. 1A entspannt von 1A Radio. Hier ist Musik von Billy Preston mit Getting It On.

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Herzlich willkommen zu einer weiteren Stunde in der Hörbar auf 1A entspannt von 1A Radio.

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Und jetzt Musik von Kim Waters. Hier ist Nightfall.

Das war Soul Town von Blue Soul Groove. 1A entspannt. 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Und hier ist Frank Sinatra mit I Get a Kick Out of You.

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Blue Skies von Perry Como. 1A entspannt von 1A Radio. Und hier ist Musik von Hans-Peter Salentin mit Landscape.

Going All Out. Musik war das von Eric Darius. 1A entspannt. 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Jetzt Musik für Sie von Nat King Cole mit Walking My Baby Back Home.

High and Dry, das war Jamie Cullum. 1A entspannt. 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Bei uns jetzt für Sie Kenny Lattimore mit For You.

0: Wade O'Brown mit Wonderful Tonight war das. 1A entspannt von 1A Radio. Hier ist John Pizzarelli für Sie mit When I'm 64.
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When I'm 64, Musik von John Pizzarelli. 1A entspannt. 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George Benson und Al Jarreau im Duett jetzt mit Morning.

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Herzlich willkommen zu einer weiteren Stunde der Hörbar hier auf 1A entspannt. Jeden Tag, den ganzen Tag.

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Hier sind Everett Harp mit Rock With You.

You Can't Go Back. Musik von Arnold McCullough. 1A entspannt. 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Jetzt Feeling Good von Michael Bublé. Bird.

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Arsène Guyot-Gugesser von Charlie. 1A entspannt. 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Musik jetzt von Till Brönner mit And I Love Her.

The Power of Midnight. Jeff Kashiwa war das. 1A entspannt. 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Bei uns für Sie jetzt Ray Charles mit Mess Around.

Way You Look Tonight, das war Dirk Etienne. 1A entspannt. 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Musik jetzt von Bruce Andrews. Hier ist er mit Funky and Blue.

Let's get it started. Das waren die Smooth Jazz All-Stars. 1A entspannt. 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Bei uns extra für Sie rausgesucht, jetzt Sarah Vaughan mit Lullaby of Birdland.

Musik war das von Sarah Vaughan mit Lullaby of Birdland. 1A entspannt von 1A Radio. Hier sind die Smooth Jazz All-Stars mit Say It Right.

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Und wir versüßen Ihnen den Tag eine weitere Stunde in der Hörbar auf 1A entspannt von 1A Radio. Herzlich willkommen an Bord. Hier ist Dave A. Stewart und Candy Dauphin mit Lily Was Here.

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Jetzt Theo Bishop mit Tonight's the Night.

Cindy Bradley war das mit Footprints. 1A entspannt von 1A Radio. Und hier ist Frank Sinatra mit Drinking Again.

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Miss Otis Regrets, das war Nancy Wilson. 1A entspannt von 1A Radio. Bob Baldwin jetzt bei uns mit I Wanna Be Where You Are.

Musik von Angela Boffel bei uns mit Love Changes. 1A entspannt. 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Und hier ist Jamie Cullum mit Don't Stop the Music.

Dr. John und Ricky Lee Jones mit Making Whoopi. 1A entspannt von 1A Radio. Und das hier ist Victor Haynes mit You Won't Make Me Cry.

Kim Waters mit From the Heart. 1A entspannt. 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Herzlich willkommen in der Hörbar auf 1A entspannt von 1A Radio. Jetzt Nina Simone mit My Baby Just Cares For Me.

Die Amazonics waren das mit Jumpin' Jack Flash. 1A entspannt. 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Und hier ist Musik von Anita O'Day mit My Heart Belongs to Daddy.

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Some Kind of Wonderful. Das war Michael Bublé. 1A entspannt. 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Hier ist John Lucien mit The Look of Love.

Adriana Evans mit All for Love. 1A entspannt. 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Musik jetzt von Charlie mit Amama Iwot Ma Eyel.

Something Stupid, unverkennbar, Frank Sinatra und Nancy Sinatra. 1A entspannt. 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Hier sind Special Effects mit Bella.

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Und hier ist die Lonely Avenue von Ray Charles bei uns. Viel Spaß damit.

0: Die Lonely Avenue. Musik von Ray Charles.
1: 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Und hier sind Lady mit Stormy Weather.

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Herzlich willkommen zu einer weiteren Stunde in der Hörbar auf 1A entspannt von 1A Radio.

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Hier ist Musik von Walter Beasley mit I Feel You.

0: Das war Musik von Angela Brash mit Funny Valentine.
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Das war Musik von Russell Gracia mit Overture. 1A entspannt. 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Und hier sind die Smooth Jazz All-Stars mit Don't Change.

No Mercy for me, Mario Biondi. 1A entspannt von 1A Radio. Ein Klassiker, jetzt bei uns von Frank Sinatra. Hier ist Fly Me to the Moon.

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Und hier ist Angela Boffel mit Love in Slow Motion.

Let's Get Started. Musik von Brian Culbertson war das. 1A entspannt. 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Und hier ist Jamie Cullum mit I Could Have Danced All Night.

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Herzlich willkommen zu einer weiteren Stunde der Hörbar hier auf 1A entspannt. Jeden Tag, den ganzen Tag. Und hier ist Paul Brown jetzt für Sie mit Hello Again.

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Und hier ist Linda Stephens mit Cry Me a River.

Musik von Afonso mit Billy. 1A entspannt. 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Und hier ist Musik von Dean Martin mit I've Grown a Stone to Her Face.

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Bassi and his Orchestra mit Lady Be Good. 1A entspannt. 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Jetzt Musik von Anna Luca mit Desperately Trying.

Wine Lights von Rocco Ventra. 1A entspannt. Von 1A Radio. Heartache Tonight. Musik jetzt von Michael Bublé.

I don't want to set the world on fire. The Inkspots waren das. 1A entspannt. 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Und hier ist Chuck Löb mit Kirk Whalum mit True or

Musik von Marcus Johnson war das mit Say Yes. 1A entspannt. 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Und hier ist Musik von Ray Charles mit What Would I Do Without You?

What Would I Do Without You? Das war Musik von Ray Charles. 1A entspannt. 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Hier sind New Brass mit Donna.

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Und wir versüßen Ihnen den Tag eine weitere Stunde in der Hörbar auf 1A entspannt von 1A Radio. Herzlich willkommen an Bord. Und hier ist die Fantasy Band mit All in All.

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Und hier ist wunderbare Musik von Grover Washington Jr. mit East River Drive.

Soul Documentary von Tyler Broughton war das. 1A entspannt. 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Und hier sind Les Paul und Mary Ford mit Jazz Me Blues.

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That's the way of the world von Incognito. 1A entspannt. 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Und hier ist Musik von Paul Hardcastle mit Serenade.

Chuck Lope mit Water Runs Dry. 1A entspannt von 1A Radio. Und hier ist Gordon Langford mit Big Spender.

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1: On My Way, das war Musik von Louis Armstrong. 1A entspannt. 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Die Smooth Jazz All-Stars, jetzt für Sie mit Tears Dry on Their Own.

Darren Mottomidi war das mit Relax Your Mind. 1A entspannt. 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Musik von Frank Sinatra, jetzt bei uns. Hier ist The Way You Look Tonight.

Und das war The Way You Look Tonight von Frank Sinatra. 1A entspannt von 1A Radio. Und hier ist Musik für Sie von Joyce Cooling mit Cream Impala.

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Herzlich willkommen in der Hörbar auf 1A entspannt von 1A Radio. Jetzt Musik von Jezza Moore mit A Piece of My Heart.

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Und hier ist Musik von der Banda Brasileira mit Tom

Feeling Good, unverkennbar, Nina Simone. 1A entspannt von 1A Radio. Jetzt Musik bei uns von Fats Waller und His Rhythm mit I'm Gonna Sit Right Now.

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Have You Met Miss Jones? Das war Tony Bennett. 1A entspannt von 1A Radio. Und hier ist Steve Tyrell mit A Kiss to Build a Dream On.

Aruban Nights von Bobby Lyle. 1A entspannt von 1A Radio. Und wir machen weiter mit Only Forever. Hier ist Dean.

Love That Will Last. Das war René Allstedt. 1A entspannt von 1A Radio. Hier ist Musik von Frank Abrams mit My Funny Valentine.

My Funny Valentine, das war Frank Abrams. 1A entspannt. 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Jetzt bei uns für Sie Maiklin Roderick mit dem Titel Slippin'.

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Herzlich willkommen zu einer weiteren Stunde in der Hörbar auf 1A entspannt von 1A Radio.

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Und hier ist Lee Ritenour mit The Village.

The Dog of the Bay, Otis Redding. 1A entspannt. 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Schöne Musik haben wir dabei von Duke Ellington, jetzt mit Mood Indigo.

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Swing on a Star von Rosemary Clooney. 1A entspannt. Von 1A Radio. Und hier sind die Smooth Jazz All-Stars mit Gone Going.

war das Café Karneval von Craig Chakiko. 1A entspannt. 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Musik von Delikatessen mit Black Coffee.

Woo is me von Johnny Griffin war das. 1A entspannt. 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Hier sind die Smooth Jazz All-Stars mit A Sweet Thing.

Das war AIM mit Good Disease. 1A entspannt. 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Und hier sind die Fremden in der Nacht von Frank Sinatra. Hier ist Strangers in the Night.

Unverkennbar, Strangers in the Night, das Original von Frank Sinatra. 1A entspannt von 1A Radio. Herzlich willkommen zu einer weiteren Stunde der Hörbar hier auf 1A entspannt. Jeden Tag, den ganzen Tag. Hier ist Musik von Les Sablés mit Biggest Part of Me.

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Hier sind Chaka Khan mit Through the Fire.

Lenny Markus war das mit Impossible Mission. Hat man gar nicht gehört. 1A entspannt von 1A Radio. Schöne Musik jetzt von Madeleine Peru mit Blue Alert.

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Stella bei Starlight, das war Tony Bennett. 1A entspannt. 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Und hier ist die Banda Brasileira mit Where the Streets Have No Name.

Das war Musik von Al Klug mit Ocean Blue. 1A entspannt. 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Dean Martin kommt jetzt mit Dream, A Little Dream of Me.

Und das war Gordon Langford mit Big Spender. 1A entspannt von 1A Radio. Jetzt bei uns für Sie Birds of a Feather mit See You Soon.

Now That You've Gone, das war Billy Cobham. 1A entspannt. Von 1A Radio. Und jetzt Dorothy Collins mit Just a Closer Walk with Thee.

Just a Closer Walk with Thee von Dorothy Collins. 1A entspannt von 1A Radio. Und hier ist die Fantasy Band mit Marion Williams mit The Kiss.

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Und wir versüßen Ihnen den Tag eine weitere Stunde in der Hörbar auf 1A entspannt von 1A Radio. Herzlich willkommen an Bord. Jetzt Musik von Gerald Albright. Hier ist The Night We Fell in Love.

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Wayman Thisdale, jetzt bei uns mit Frontrunner.